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1: Hallo zusammen, herzlich willkommen beim Palma Centauri Podcast. The Dusty Ambassador habe ich ihn heute genannt. Ich habe in der letzten Zeit viel Musik gehört, die man unter Afrobeat zusammenfassen würde. Also Afro-House, Afro-Jazz und Afro-Pop oder Afro-Disco. Ich wollte diese neue Leidenschaft mal in einem Mixset verwirklichen. Und was jetzt folgt, sind einige Tracks, die ich wirklich liebgewonnen habe. Das geht tatsächlich von Jazzig über elektronisch bis zu 80er angehauchten Disco-Klopfern aus den Kellern eines Musikclubs in Nairobi. Wir starten einfach mal. Wer sich hier im Hintergrund schon aufwärmt, das ist Bosk featuring Kaleta mit dem Track More Heavy. Bosk kann ich euch wirklich sehr empfehlen. Ein Musiker und DJ aus Boston, der afro-kubanische Musik nochmal neu aufnimmt und so ein bisschen elektronisch mit extra viel Stampf und Schmackes versieht. Er macht hier den Opener und wird auch den letzten Track spielen. Das ist Bosk, B-O-S-Q.

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0: Tja, live vom Weiher am 31. Oktober 2016, Halloween. Remy Mateng ist im Studio. Die Sendung heute heißt Palma Centauri und im Hintergrund hört ihr schon jemanden sich räuspern. Das ist mein Gast heute.
1: Hallo.
0: Ja, ein geheimnisvoller Gast. Im Studio ist heute Christoph Esch aus Düsseldorf, ein DJ, den ich vor einiger Zeit mal kennengelernt habe, der einen tollen Sound macht. Wir haben uns kennengelernt auf dem Nachtflohmarkt.
1: Genau.
0: Da hast du so ein bisschen den Soundtrack für die Verkäufer gemacht, sozusagen, die Unterhaltung, das Musikbett über von nachmittags bis nachts quasi, ne?
1: Genau, ja.
0: Ja. Ja, du kommst woher?
1: Ursprünglich jetzt.
0: Ja. Ich frage natürlich extra, wir sind hier in Köln. Mein Gast kommt aus Düsseldorf.
1: Ist aber kein gebürtiger Düsseldorfer. Aus dem kleinen Saarland.
0: Ja.
1: Über Umwege von Karlsruhe dann nach Düsseldorf.
0: Ja. Wunderbar. alles klar, aber jetzt wohnst du in Düsseldorf und legst unter anderem in Düsseldorf auf, aber auch ab und zu in Köln.
1: Genau, also das waren diese Märkte, die Nachmittags-Früh-Abend-Geschichte, momentan seltener jetzt Club, haben demnächst mal wieder was, 10. November im Cube.
0: Ja, kannst du uns dazu noch ein bisschen was sagen? Was ist das?
1: So viel auch noch nicht sagen. Also, die Veranstaltung heißt Mitte.
0: Ja.
1: Wird von den Jungs von Eisenwahn, ist ein Label in Düsseldorf, aha, gemacht und ich bin mit einem Kumpel als Gast dort eingeladen worden.
0: Alles klar, das ist Donnerstag, der 10. November.
1: Genau.
0: Und der Laden ist Cube.
1: Ist Cube, ja, in der Altstadt.
0: In der Altstadt von Düsseldorf, wunderbar. So, ihr hört schon im Hintergrund, beginnt schon so ein bisschen Musik. Wir werden heute zwei oder drei Stunden entspannten elektronischen Sound machen. Wir machen es ein bisschen ruhiger als sonst, also heute weniger treibend und relaxed. Der Herbst ist schon weit fortgeschritten sozusagen. Es wird kälter draußen und nehmt euch eine Tasse Tee, freut euch auf heute Abend. Später wird es ja dann auch noch mal ein bisschen, gibt es ja auch noch mal ein bisschen was zum Feiern, wenn man rausgehen möchte. Aber fürs Erste lullen wir euch auf eurer Couch ein und Christoph macht die erste Stunde, danach melden wir uns nochmal kurz und dann mache ich nochmal eine Stunde und dann schauen wir mal weiter. So, Christoph, dann würde ich mal sagen, leg mal los.
1: Okay.

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1: So Leute, ihr hört mich nicht. So, nochmal, da hatte ich tatsächlich den falschen Kopfhörer auf. Ist aber jetzt eigentlich auch gar nicht so schlimm. Christoph hat jetzt hier gerade sein Set zu Ende gespielt. Ich bin total begeistert, das war wirklich super. Fantastische, ruhige und abwechslungsreiche Musik. So ein bisschen irgendwie so zwischen verschwurbeltem Haus und bisschen Synthesizer-Kram. Rhythmisch, atmosphärisch, echt gut. Hat mir sehr gut gefallen.
2: Danke.
1: Ja. Wie würdest du denn deinen Sound so beschreiben? Was legst du auf, wenn du nicht hier bist? Oder wenn du halt in den Bars von Düsseldorf auflegst?
2: Okay, ich krieg's Mikro ein bisschen weiter vorgeschoben. Ähnlich, vielleicht das Ganze ein bisschen dynamischer, noch ein bisschen schneller. Also es war jetzt schon so ein gewisser Querschnitt. Das war ja so die sphärischen Nummern. Ein bisschen treibender vielleicht noch. Rhythmisch gerne. House, Deep House.
1: Okay, ja.
2: Ein bisschen eingefärbt.
1: Ich hatte jetzt vorhin, hatte ich dich schon so ein bisschen drauf angesprochen, ich habe immer so ein bisschen Soul rausgehört. Ich mag ja Soul total gerne. Mhm. Auch alte Sachen finde ich mittlerweile grandios. Habe ich ein paar Jahre für gebraucht, bis ich da mit zurechtgekommen bin. Aber bei dir sind das nur die Anleihen, ne? Also meintest du das?
2: Also ja, die Färbung ein bisschen. Also es ist halt, wird ja gern gesampelt.
1: Genau,
2: von daher.
1: Ja, ich habe auch so Abende, also ich lege dann auch manchmal oder höre gerne zu Hause oder im Auto oder auf dem Fahrrad mit Kopfhörern, höre ich gerne auch irgendwie alte Soul-Sachen und finde das toll und finde halt geil, wie man auch jetzt noch feststellt, wie was für einen Einfluss das auf moderne Musik hat, ne?
2: Auf jeden Fall.
1: So, von daher, ich finde es dann auch immer schön, sich die alten Sachen mal reinzuziehen. Alles klar, Christoph, also sag nochmal, am 10. November in Düsseldorf.
2: Im Cube
1: in Düsseldorf, in der Altstadt, da legst du mit deinem Partner, mit deinem Kumpel zusammen auf.
2: Ein Kumpel, ja, aber zu Gast. Einer Veranstaltung, ja.
1: Okay, und die Veranstaltung heißt, wo muss man da, wonach muss man da Ausschau halten, wenn man in Düsseldorf ist an dem Abend?
2: Mitte.
1: Die Mitte. Ah ja, die Mitte. Bar heißt einfach
2: Mitte. Und die Bar heißt Cube, oder der Club heißt Cube.
1: Ja, genau. Ja. Die Mitte, mitten in Düsseldorf sozusagen.
2: Ja.
1: Wunderbar. Alles klar. Christoph, dann sag ich mal herzlichen Dank. Du bist ja jetzt auch noch eine Weile hier. Vielleicht machen wir nachher noch ein bisschen was zusammen. Müssen wir mal gucken, ob wir noch die Zeit finden.
2: Ja, gerne. Der Abend ist jung.
1: Der Abend ist jung, genau. Und dann würde ich jetzt sagen, ich mache dann gleich weiter. Jetzt stelle ich gerade fest, ich habe total vergessen, euch zu sagen, wo ihr überhaupt seid. Das wissen natürlich die Leute nicht, die gerade eingeschaltet haben. Ihr seid bei Palma Centauri, das ist die Beach Bar am Rande des Universums. Eine Sendung jeden fünften Montag auf 674 FM. Euer Gastgeber heißt Remy Mateng, das bin ich. Und wir machen jetzt noch eine Stunde sehr entspannten, also elektronisch wird es natürlich schon, aber sehr entspannten House und Chill-Out-Sound, würde ich mal sagen. Passend zum Wetter. Ich weiß jetzt nicht, wie es bei euch draußen gerade ist. Bei uns im Studio ist es mollig warm. Das liegt natürlich auch an der Musik. Und weil wir die Heizung voll aufgedreht haben. So, dann viel Spaß. Es geht jetzt weiter.

Manche Instrumente tragen ganze Landschaften in ihrem Klang. Die Oud gehört dazu und die Oud klingt nicht nur nach Musik, sondern auch immer nach Geschichte, nach Bewegung oder nach Migration. Und damit geht es bei uns los mit dem arabischen Zupfinstrument Oud, dessen Zuhause dank Spy from Cairo doch Brooklyn sein kann. Willkommen bei Young auf 674 FM. Ich packe heute ganz nette Dinge aus. Unter anderem ganz am Ende der Sendung die klasse brandneue Single von Bantu aus Lagos. Ich bin Francis G.

Ende der 80er Jahre war noch nicht die Rede von globaler Musik, sondern von World Music. Und in dieser Zeit durfte ich im Hamburger Stadtpark das WOMAD Festival moderieren. Da war ich schon ganz schön beeindruckt, dort auf der Bühne zu stehen. Ansagen durfte ich unter anderem meine Band, die mich schon beim Soundcheck fasziniert hatte, nämlich Invaders of the Heart. Der britische Bassist Jah Wobble stand mit dem Gitarristen Justin Adams auf der Bühne und zwischen den beiden, zwischen Jah Wobble und Justin Adams, war eine belgisch-palästinensische Sängerin, ich kannte sie zu dem Zeitpunkt gar nicht, eine gewisse Natasha Atlas. Und fast 40 Jahre später und nach unzähligen Stationen und Projekten zwischen Pop, Dancefloor, Jazz und was auch immer sie gemacht hat, meldet sich diese Natasha Atlas in diesen Tagen zurück. Sie agiert jetzt mit dem britisch-ägyptischen Musiker Sami Bishai und wir haben es gerade gehört, ihre Stimme ist nach wie vor zauberhaft. Natasha Atlas mit Unchanging Game gerade erschienen. Wir hören gerade Musik aus Köln. Das sind die Soundalchemisten von Kesha Vara aus ihrem aktuellen Album mit dem Titel 3. Und gleich geht es um ein Toastbrot, das ungewöhnlich landet und um Menschen im Auto irgendwo am Bus beruht. Das ist neue Musik vom türkischen Projekt Anadol und der Französin Marie Clock, einem Art-Pop-Duo, das die kleinen Tragödien des Alltags erkundet, leicht taumelt und verspielt.

0: Du hörst Jagd auf 674 FM, dem Sender, wo Musik noch Liebe ist. Dieser Song heißt Halja und klingt wie jamaikanischer Roots Reggae, der durch Curtis Mayfields Studios und Chicago Soul gelaufen ist. Musik aus den 70ern von Gypsy Ferry. Und gleich kommt Lee Perry aus Jamaika. Lee Perry machte bekanntlich aus Reggae keine Unterhaltungsmusik, sondern Geistermusik aus Bass, Echo und Rauch.
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Lee Scratch Perry, Jungle Lion, Crazy Man, ich habe es vorige Woche erzählt, demnächst erscheint ein komplettes Album, die Begegnung zwischen Lee Perry und Maus on Mars aus Berlin.

Lee Scratch Perry, Jungle Lion, Crazy Man, ich habe es vorige Woche erzählt, demnächst erscheint ein komplettes Album, die Begegnung zwischen Lee Perry und Maus on Mars aus Berlin.

Tag versuche ich eigentlich Songs, wie auch immer sie gut sind, nicht zweimal zu spielen. Doch du hast es gerade gemerkt, Rosalía macht es einem schwer und aus diesem Grund hörten wir schon wieder. Und zum Glück La Perla von Rosalía. Manche Schwächen pflegt man besser.

Peter Kölschow ist ein Engländer, den ich mal bei einem Festival auf den Kaverden getroffen habe. Ein lustiger, ein toller Typ. Und ich muss zugeben, damals habe ich gedacht, er ist Journalist. Er ist dieser Typ, der in England schreit für viele, der auch diese Biografie über oder von Manu Chao geschrieben hat. Aber nein, er ist auch noch Pianist und wir hören gerade eine kleine musikalische Skizze von ihm mit Klavier und Flöte zwischen europäischer Kammermusik und nahöstlicher Melancholie. Peter Kölschow hier mit Aura und gleich folgt die Vietnamesin Duong Tan.

Musik wie eine Klage. Das war die persische Sängerin und Elektronikerin Madani mit ihrem Song Tehran is Burning. Zum zweiten Mal heute hier bei uns auf Jag aus der Türkei bzw. Berlin, Anadolu.

kommt aus UK, Nightmares on Wax. Sie treffen hier auf die Dub-Legende Adrian Sherwood. Britische Bassmusik zwischen Echo, Wärme und Psychedelic. Das ist sozusagen Ruhe vor dem Sturm, denn gleich geht es um die neue Single von Bantu. Sie erscheint morgen. Bantu, das ist ja die Band von AD Bantu, der eigentlich starke Roots in Köln hat und hier mit Jesse Jags seine neue Single zeigt. Mein Name ist Francis G. Bye bye. À très bientôt.

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0: Nach 75 Sendungen fängt die Show jetzt an. Ja, wir sind bei der 75. Sendung Contemporary Old School heute.
1: 75, ja. Das muss man sich mal auf der Zunge zergehen lassen.
0: Stimmt. Hier im Juli in Köln, in der Südstadt. Es ist so heiß.
1: Es ist hot.
0: Ich finde, wir läuten die Sommerferien ein.
1: Aber trotzdem sagen wir nach Köln, Leipzig und der ganzen Welt einen schönen guten Nachmittag. Hier Contemporary Old School mit DJ Protoede.
0: Und Stiebel Eltron. Endlich mal wieder. Er ist vom Schafezüchten zurück aus Irland.
1: Ich dachte, ich wäre DJ Rookie. Nein, ich bin ja Stiebel Eltron.
0: Ja, genau. Richtig. Und wie war's?
1: Also Irland war wirklich toll. Also es war viel angenehmer von den Temperaturen als hier. Also meistens so 17 bis 19 Grad, sehr viel Regen,
0: sehr viel Wind. War nicht mal 6 Grad und Regen dabei?
1: Morgens in der ersten Woche, da haben wir tatsächlich die Heizung angemacht, weil es da so doch eher unter 10 war. Und Strände wie in Italien, also Schafe, Torf, Landschaften, Steilküsten, wunderbar. Strände wie in Italien, bei Ebbe wohlgemerkt, bei Flut, ja, okay. Überhaupt keine Strände. Und aber das Wasser relativ kalt mit 13 Grad.
0: Boah, bist du rein?
1: Ja, 2 bis 3 Mal, aber mit unter einer Minute.
0: Dicken Zeh.
1: Ja, nee, wirklich. Okay. Einmal sogar nackt.
0: Na, jetzt wird's aber hier.
1: Ja, für so kurze Zeit lohnt sich ja nicht, die Badehose nass zu machen. Also, naja, und da war gerade auch keiner. Also ich habe auch ein Stück noch mitgebracht. Also wir hatten ja bei Action Time Vision auch was über Irland gemacht.
0: Ja, gerne.
1: Und ich habe jetzt heute noch einen Nachtrag, da muss ich gleich mal schauen.
0: Genau, was haben wir denn heute? Also ich habe zum Beispiel Wet Leg nochmal von letztem Mal. Die sind einfach zu schön, die neue Platte. Bisschen poppig natürlich. Dann Dinosaur Junior hat nach 5 Jahren mal wieder was rausgebracht. Immer noch dasselbe natürlich, klar, keine Sorge. Aber ich finde es immer noch wahnsinnig. Und eine Künstlerin, die ist uns irgendwie durchgegangen, mir zumindest, I aus Frankreich.
1: Okay, kenne ich gar nicht, bin ich sehr gespannt. Mhm. Also ich habe sehr viele schöne, ruhige Sachen am Anfang, also einfach auch dem drückenden Wetter und dem drückenden Studio entsprechend. Aber auch tolle neue Postbank-Sachen. Guiding Light ist eine davon. Ja. Teamwork, eine ganz neue Band. Und da werden wir auf jeden Fall mal reinhören.
0: Neusachen habe ich auch noch irgendwo, glaube ich. Aber wir fangen an wie mit Jazz. Und zwar John Patitucci mit Think Fast vom Album Spirit Fall von 2025. Der gehört seit Jahrzehnten zu den prägenden Bassisten des modernen Jazz. Viele kennen ihn vielleicht aus der von der legendären Electric Band von Chick Corea. Und jetzt hat er aber eine eigene Handschrift, eigene Kompositionen rausgebracht mit Chris Potter zusammen. Am Saxophon und Brian Blade am Schlagzeug. Und die drei Musiker schaffen es irgendwie, obwohl sie dauernd irgendwie die Richtung und die Melodien wechseln, da nicht hektisch zu klingen, sondern federleicht irgendwie. Und natürlich wahnsinnig produziert mit dem heutigen Jazz. Ein grandioser Einstieg für unsere Sendung. Viel Spaß.

0: Ja, da sehe ich jemand ohne Kopfhörer mir gegenüber. Aber das waren Ben Vida, Booker Stardrum und Will Epstein. Epstein, aber nicht der Epstein, keine Sorge. Genau, also Schlagzeug, Moog und Saxophon. Keine Ahnung, wer da jetzt was spielt. Ja. Und Ben Vida auf jeden Fall kennen wir ja. Das ist ja eigentlich so ein Klang- und Sprachkünstler, also so kenne ich den zumindest. Ich vermute, er spielt auch noch Moog-Synthesizer. Die drei haben sich jedenfalls zusammengetan zu einer neuen Band, die heißt Playtime. Und ich vermute, dass sie dieses Stück extra für unsere Sendung eingespielt haben. Die
1: das
0: heißt
1: nämlich auch,
0: ja. Public Broadcast. Von der brandneuen LP Magic Object. Und ja, wunderschön. Die jammen einfach zusammen, haben dabei versucht, ihren eigenen Sound zu finden, und das war er jetzt gerade.
1: Also haben sie geschafft.
0: Das hat sich dann halt bei den Aufnahmen rauskristallisiert, dann ist das noch so ein bisschen zusammengeschnitten worden, ein paar Overdubs, und schon ist die Platte fertig, und es ist wirklich ein sehr schönes Ding. Also man kann der Platte, sagt man, beim Zuhören hört man, wie der Sound der Band entsteht. Hat mir sehr gut gefallen.
1: Ja, sehr direkt. Vor allem hat mich ein bisschen an Battles erinnert.
0: Und natürlich auch ein bisschen moderner als der Kram vorher, ne?
1: Also, der war von 2025, aber natürlich klassisch besetzt, aber die an den Instrumenten, was sie da können, das war natürlich kein Vergleich zu deinen Amateuren.
0: Was? Ach so, ich dachte umgekehrt. Das sind wirklich Virtuosen auf ihren Geräten, ne? Also, ja.
1: So, lass mal den nächsten Song anspielen, dann können wir uns hier mal körperlich auseinandersetzen gleich.
0: Okay.
1: Und bin ich dran oder
0: du? Bist dran.
1: Achso, ich bin
0: nee, gut, warum auch immer.
1: Körperliche Auseinandersetzung passt hier jetzt natürlich gar nicht, weil wir kommen zur Singer-Songwriter-Section und ich habe ein Stück von Angel Olsen, das wollte ich schon immer mal spielen. Ich habe ja schon einiges von ihr gespielt, Amerikanerin, Singer-Songwriterin, super einfach. Und die hat mit Ghost On auf ihrem Album Big Time 2022 echt einen wunderbaren Song erschaffen und da ist so Piano dabei, Vibraphon, leicht eingesetzte Seiteninstrumente. Trotzdem hat man immer das Gefühl, jetzt passiert gleich irgendwas. So eine Mischung aus Hitchcock und einem Schmusesong irgendwie. Also finde ich total super. Und danach wird's poppig, Quickly Quickly mit I Punched Through the Wall. Auch toll, passt zum Sommer von 2025. Das ist ein US-Musiker, Graham Johnson aus Portland natürlich, der alle Songs selbst schreibt, produziert, aufnimmt. Das hört man in letzter Zeit ja sehr oft, ne, dass die alles selber machen, weil da brauchst du nur ein MacBook, ein paar Mikrofone und dann geht's los. Und der ist voll von musikalischen Überraschungen. Der nennt es selber Musical Jumpscares. Und Jumpscares, habe ich nachgeguckt, kommt aus der Filmbranche und es sind so, genau, so Überraschungseffekte wie die Katze von links und solche Sachen. Und deswegen ist es so faszinierend. Der plätschert so dahin, der Song, und dann kommt so irgendwie eine, ich verrate jetzt nicht, ein Wachmacher. Und das macht es so interessant. Ne?
0: Ja, aber dann im Anschluss kommen dann noch meine ganzen Singer-Songwriter-Sachen.
1: Ja, ich freue mich drauf.
0: Dann ist natürlich da vorher so ein Exkurs in Pop. Ja.
1: Aber vielleicht wechseln wir auch noch zwischendurch. Okay. Ihr macht euch bereit.
0: Gut, wir schauen mal.
1: Wir machen hier Radio-Jumpscares. Machen wir jetzt.
0: Okay.
1: Aber erstmal.
0: Fuß die Katze!
1: Jetzt erstmal viel Spaß mit Angel Olsen und Ghost On.

Ja, das waren die beiden Songs vom Ede. Ich habe jetzt auch gedacht, ich sag mal was, weil meine Sachen sind halt viel Lo-Fi-mäßiger produziert. Und um den Kontrast etwas abzuschwächen, dachte ich, wir reden einfach eine Runde zwischendurch. Ich habe jetzt gleich ein wunderschönes Stück Girl from the North Country, Bob Dylan, aber als eine Instrumental-Cover-Version von einem französischen Künstler, den der Herr Minister bestimmt kennt, Pascal Comlade, der ja auch mit Pierre Bastien und so weiter schon gespielt hat, also mittlerweile 70, blickt auf halt eine große Karriere zurück, hat halt immer wieder

0: Ja, das waren die beiden Songs vom Ede. Ich habe jetzt auch gedacht, ich sag mal was, weil meine Sachen sind halt viel Lo-Fi-mäßiger produziert. Und um den Kontrast etwas abzuschwächen, dachte ich, wir reden einfach eine Runde zwischendurch. Ich habe jetzt gleich ein wunderschönes Stück, Girl from the North Country, Bob Dylan, aber als eine Instrumental-Cover-Version von einem französischen Künstler, den der Herr Minister bestimmt kennt, Pascal Comlade, der ja auch mit Pierre Bastien und so weiter schon gespielt hat, also mittlerweile 70, blickt auf halt eine große Karriere zurück, hat halt immer wieder Coverversionen gemacht von Popstücken, die er halt super findet. Und genau, also die sind jetzt auf Platte rausgekommen. Die LP heißt Métaphysique du Hit Parade.
1: Also deine Aussprache, französische Prononciation, wird Wahnsinn. Immer...
0: Wahnsinn. Ja, weil ich so lange in 3 Wochen in Irland war, deswegen wahrscheinlich.
1: Komisch.
0: Genau. Und er hat halt die verschiedensten Künstler, also von den Kings, aber halt auch Gun Club und Captain Beefheart. Und hat extra 2 neue Sachen aufgenommen. Einmal Nirvana, Come As You Are, da habe ich mir gedacht,
1: schön.
0: Kannst du ja selber spielen, Ede. Und das andere ist halt dieses Girl from the North Country, weil das wirklich mein liebstes, glaube ich, Bob Dylan-Lied ist. Und ich fand diese Version wirklich herzzerreißend. Also Coverversionen eigentlich ja immer ein bisschen schwierig, aber das ist wirklich also eine wunderschöne Neuinterpretation, auch gar nicht so lang, gefolgt von einer spanischen Künstlerin, Sofoquina, mit dem Stück Non Creo. Und das ist halt so ein quasi Folklore, Lo-Fi-Pop-Album. Auch ganz interessant, also das wird auf der Bandcamp-Seite vorgestellt von dem Label, dessen Namen ich nicht aussprechen kann und will. Und die erzählen eigentlich nur über sich und gar nicht über die Künstlerin, was ich ein bisschen schade finde.
1: Buchstabiert auch wenigstens.
0: Die macht alles selber. Cimatario Fuexu Recordings.
1: Es klingt baskisch.
0: Genau, und die Frau macht alles selber und macht in erster Linie, arbeitet so mit extrem billigen Synthesizern, nämlich Bontempi und ein sogenanntes, das kann ich jetzt auch nicht, Gortron. Aber klingt halt so ein bisschen wie Eltron, das kann nur gut sein. wir hören mal rein. Also wir hören erstmal in diese wunderschöne Coverversion von Bob Dylan.
1: Gerne.

0: Das war schön. Vor allen Dingen passt es gleich zu dem Song, der von mir jetzt gleich kommt, finde ich.
1: Dann sollten wir nichts sagen. Nein, Quatsch. Okay, also wie gesagt, das war, falscher Zettel.
0: Und das war die Spanierin,
1: das oder war die Baskin, Spanierin, ne? Aus Valencia.
0: Ah, nee, Valencia ist nicht
1: baskisch. Sofokina non creo.
0: Sehr schön.
1: Wirklich sehr schön.
0: Ich mache weiter mit Ai, das hatte ich ja vorhin schon angedeutet, mit Ai Sabine von 2016, ist uns irgendwie durchgegangen. Das ist eine französische Musikerin, die heißt Lorraine Exposito, also hat wahrscheinlich auch irgendwie spanisch-französische Wurzeln, aus Rennes, die nicht nur ihre Musik selbst schreibt und aufnimmt, sondern hat auch ein kleines Label. Waving Hands heißt es. Kennst du das?
1: Nee, muss ich
0: passen. Betreibt die in Rennes. Und das war die Debütsingle oder das Debütalbum sogar. Das hat sie alles im Alleingang rausgebracht, aber nicht auf ihrem Label, sondern auf dem Amsterdamer Experimentallabel Knekelhüß. Das kennst du aber.
1: Genau. Ja.
0: Und so elektronische, avantgardistische Veröffentlichungen haben die. Und der Song ist so Dream Pop Ambient, deswegen passt er so gut. Man weiß nie genau, wenn man dazu hört, ist man gerade im wirklichen Traum oder Albtraum oder so. Das ist so ein bisschen schräg. Ne? Und dann muss ich mal gucken, was ich als nächstes spiele. Ach nee, war mal auf der anderen Seite. Wet Leg, genau. Dann wird es ein bisschen poppig. Habe ich aber auch schon mal angekündigt mit Mange Tout. Und die haben ja so ein bisschen schrägen Humor. Vor allen Dingen die Sängerin Rian Teasdale. Und Mange Tout, wenn man das, habe ich gelesen, wenn man das so auseinander nimmt, das Wort, kann das auch heißen Man, get out. Und es geht wirklich um jemand, okay, der halt die ganzen Leute, die so mega nerven und immer um die herumschwirren und zu denen sie am liebsten sagen würden, hey, jetzt gewinn mal Land hier, verschwinde.
1: Ja, da freue ich mich sehr drauf. Und dann kommen meine Singer-Songwriters.
0: Dann kommen deine Singer-Songwriter. Du, wir haben es ja immer mit Brüchen, aber ihr kennt Wet Leg, ne? Chaise Long, die beiden Kunststudentinnen von der Isle of Wight, Südengland, ne? Fontaines DC Produzent hat das neue Album gemacht und da wollten sie Songs machen, die eingängiger sind, die man live besser spielen kann, weil die touren auch wie verrückt. Ne? Aber wir fangen an mit Ai und Sabine.

0: Oh, das war ja überraschend.
1: Kannst du mein Mikrofon auch anmachen, bitte?
2: Also wenn
0: du hättest Mikrofon 5, Entschuldigung.
2: Wenn du mir was sagen möchtest, ja. Stiebel Eltron, also möchtest du mir was sagen?
0: Nein, auf keinen Fall. Okay. Wieso? Ich habe nur jetzt gerade, das war halt überraschend zu Ende und ich habe den falschen Knopf gedrückt. Mehr ist doch gar nicht passiert.
2: Genau, einfach ein Versehen, genau, wie wir es so selten haben eigentlich.
0: Ja, musst du noch was zu deinen beiden Stücken, willst du da noch irgendwas loswerden?
2: Nee, Get Lost Forever hat, okay. Hat sie als letztes gesungen, ne? Also vielleicht sagt er das ja.
0: Ich nehme das nicht persönlich.
2: Nein, auf keinen Fall.
0: Ich gehe jetzt nochmal zurück, wie gesagt, Singer-Songwriter, viel reduzierter, dafür habe ich aber keinen Pop, aber noch diesen durchgeknallten Typ mit dem Akkordeon, mit dem modellierten Akkordeon, aber okay, später. Wir machen jetzt erstmal Singer-Songwriter und gehen mal in die Niederlande, nach Rotterdam. Und da gibt's nämlich ganz tolle Bands. Ich weiß jetzt gar nicht mehr, ob Sarah von Trackboard zuerst drauf gekommen ist oder ich. Ich vermute mal natürlich ich.
2: Ja.
0: Abby heißt die Band und das war ursprünglich ein Solo-Projekt von Dortje Hedema. Machen wirklich wunderschöne minimalistische Gitarrensongs. Also so mit so Indie-Anleihen, aber auch ein bisschen groovig, alles aber irgendwie so unfertig, schön mit Ecken und Kanten. Also wie ich das so richtig gerne habe. Mittlerweile ist es zum Trio geworden. Da ist am Bass noch mit dabei Kasper van der Lanz und an der Gitarre Michael Klein, den wir ja alle kennen.
2: Nee.
0: Von diversen Soloprojekten, Art Brut.
2: Ah.
0: Aber auch von Loosburg. Und da bin ich auf jeden Fall durch den Uwe drauf gekommen. Ich wusste noch nicht mal, dass Loosburg sich aufgelöst haben. Diese wunderschöne Indie-Gitarrenband auch. Aber der Ari van Vliet, der hat jetzt schon wieder eine neue Band zusammen mit einer Kollegin. Jael Decker heißt die. Und die Band The Hot Knobs haben gerade eine Platte rausgebracht. Helmets Off heißt die. Also nicht zu verwechseln mit Fortuna Ehrenfeld.
2: Hm.
0: Aber trotzdem Helmets Off. Gerade erschienen, wir hören gleich das Stück The Mind. Und das ist eine Indie-Art-Pop-Band, also ein Duo. Ich glaube auch aus Rotterdam. Und da geht es sehr viel um Reduktion. Also ne, was man alles bei einem Song weglassen kann und warum der dann immer noch toll ist oder vielleicht sogar toller ist. Ne? Also ganz im Gegensatz zu der permanenten Überreizung durch soziale Medien und so weiter. Die versuchen einfach das Gegenteil. Und wir hören jetzt mal rein. Abby, gefolgt von den Hot Knobs. Hot Knobs.
2: Knobs.
0: Hot Knobs. Die übrigens auch am 1.9. als Vorband von irgendeiner Singer-Songwriterin im Buhmann spielen. Und Abby, da müsst ihr mal die Augen aufhalten. Wer weiß.
2: Und 3.9. war nicht 3.9. Blücherpark? Da können wir Werbung machen.
0: 1.9. ist Buhmann.
2: Ja.
0: 3.9. ist, glaube ich, gar nichts. Und 4.9. ist dann Rock'n'Roll im Blücherpark. Genau.
2: Ja, da kommt ja alle hin.
0: Genau, aber darum geht es ja jetzt gar nicht. Es geht ja
2: nein.
0: Um diese wunderschönen Songs.

0: Mikro 2, also ja, schon ja,
1: richtig, richtig. Mikro das leuchtet. Das leuchtet. Genau. Eda hat jetzt richtige, vom Sender, richtige Moderationskarten bekommen. Also so, ihr wisst schon, also diese richtigen dicken Karten,
2: wo ist sie denn?
1: Mit Plastik überzogen, wo dann vorne noch Contemporary Old School draufsteht.
2: Genau.
1: Ich frage mich, warum hast nur du die?
0: Ja, also das hat ja eine Doppelfunktion hier als Windwedel.
1: Ja, deswegen. Umso mehr. Kann ich nicht verstehen, dass das nur die Hälfte der Moderatoren...
0: Warst du nicht bei der Besprechung? Warst du
1: Besprechung?
0: Nicht? Ah nee. Ja, gut, okay. Du warst ja Schafe züchten in Irland, ne? Also da kann man auch nicht gleichzeitig dann bei so einer Besprechung sein. Schöne Songs übrigens hast du da gerade gespielt.
1: Vielen Dank.
0: Ja, also, bitte. Also heute passt die Sendung mal wieder. Ich weiß nicht, wie ihr es da draußen...
1: Contemporary Singer-Songwriter.
0: Singer-Songwriter. Wir switchen jetzt wieder woanders hin. Und zwar kommt jetzt die neue Platte von Dinosaur Junior, glaube ich. Wenn ich hier richtig informiert bin.
1: Welches Jahr haben wir nochmal?
0: 2026, ah ja, okay, glaube ich. Und zwar am 28. August erscheint die erst, aber die haben vorab Single veröffentlicht. Several got away. Also ein paar sind davon gekommen. Also ein paar nicht, ein paar schon. Und nach 5 Jahren ohne neues Studioalbum haben die sich mal wieder auf den Weg gemacht. Und keine Sorge, Jay Maskis singt wieder lakonisch vor sich hin. Die Gitarrenwände bauen sich auf. Tolle Melodien. Ich finde, ich kann es immer noch hören. Also es wird nicht alt. Also Dinosaur Junior, finde ich. Und dann kommt aber noch eine Kölner Band danach. Smile heißt die, mit Hot Friend. Die haben wir schon mal gespielt. 2023 haben die ihr Debütalbum rausgebracht. Ich weiß gar nicht mehr, wie es heißt. Und ist eine schöne Mischung in der Band. Da ist nämlich Ruby True Fegan drin, die aus Albuquerque, New Mexico kommt. Und die prallt dann auf so eine kölsche Truppe. Ne? Und der Sound, der da rauskommt, Rheinland und USA, das war bei der ersten Platte schon so. Da haben die nämlich während Corona aufgenommen. Sie hat die Texte geschrieben in Amerika und hier im Rheinland ist die Musik entstanden. Und das hat sich so fortgesetzt.
1: Und die starten ja auch richtig durch. Also ich hatte in den vergangenen 1,5 oder 2 Jahren mehrmals angefragt als Vorband.
0: Ja.
1: Und dann also haben sie immer so rumgedruckt, keine Zeit und so. Und dann irgendwann haben sie gesagt, so ja, eigentlich hier so Vorband machen wir eigentlich.
0: Nur Stadion. Und so. Nee, nicht so mehr. Groß auch nicht. Ich habe nach Konzertterminen gesucht, aber nichts gefunden. Vielleicht waren die auch gerade hier unterwegs. Da muss man mal in den einschlägigen Clubs gucken. Die spielen bestimmt ab und zu. Hier mal. Aber jetzt kommt erstmal eine Gitarrenwand.

0: Hier springt so ein Flummi hin und her. Die Snare Drum, geil.
1: Das war natürlich die großartige Lolina, alias Inga Copeland, mit ihrer brandneuen, leider nur CD, Monopoly of Mistakes.
0: Gibt's die immer noch, CDs?
1: Also warum gibt's ich war neulich am Flohmarkt, da waren mehrere Stände, die hatten nur CDs. Das sah erst total verlockend aus, weil da drauf stand Punk, Alternative und so weiter. Und dann guckst du da hinten, waren das alles nur CDs. Voll enttäuschend. Ja. Aber wie gesagt, hier Lolina, großartig mutierter Dance, Synth, Pop, keine Ahnung, was die Frau da macht. Absoluter Hammer, immer wieder wunderbare Sachen. Genau, davor haben wir gehört, das war halt der Typ mit dem elektronischen Akkordeon. Ein Duo aus Finnland, leider.
0: Wieso leider?
1: Der Mann heißt Harri Kuusijärvi.
0: Geht doch, geht doch.
1: Wird begleitet am Schlagzeug von Tatu Rönkö.
0: Gesundheit.
1: Ja, also wunderbare gebrochene Rhythmen und so weiter. Das Schlagzeug war schon ganz toll, aber dieses Akkordeon, was man ja gar nicht so unbedingt als Akkordeon erkennt.
0: Also, wie haben die das gemacht?
1: Ob das irgendwie manipuliert ist.
0: Wie weiß
1: das,
0: ich
1: nicht. Das weiß ich leider nicht. Muss ich passen. Ja, die LP heißt Aika Ja Tila. Was natürlich so viel heißt wie Zeit und Raum. Und das ganze Album komplett improvisiert. Drei Viertel ist super. Zwei Stücke waren so ein bisschen, haben mir nicht so gut gefallen, aber das hier, Kupliva, fand ich total großartig.
0: Ja, okay. Mit sowas sophisticated kann ich überhaupt nicht dienen. Wir kommen jetzt schon wieder zu einer Kölner Band. Und zwar Grenzkontrolle. Die sind jetzt gerade voll gehypt, haben wir aber noch nie gespielt. Mit dem Stück Neumarkt. Ne? Der Neumarkt, den kennt der Sänger Don El Gaspar Ali, heißt der, schon seit seiner Schulzeit. Und die EP, die die rausgebracht haben im Mai, heißt Piraten, ne? Und hat auch was wahrscheinlich mit den Edelweiß-Piraten zu tun, nehme ich an. Das sind ja auch Kölner. War ja gerade das Festival letztes Wochenende und ist so eine Mischung aus Punk, NDW, Rap-Elementen und ist mega angesagt. Die spielen auch demnächst oder haben beim Sommerblut-Festival am Schauspielhaus Köln gespielt und sind am 10.10. im Gebäude 9, habe ich mir notiert. Und erscheinen auf Bodenlos Records, also so Postpunk, zwischen Postpunk und politischer Kunst sind die.
1: Und sind komplett durchgestylt.
0: Die, ja,
1: also total, wirklich also irre, da waren ja jetzt in der
0: Stadt immer
1: ein großer Artikel mit Foto und so, ja.
0: Und die Musik, also ich spiele es jetzt mal, das ist schon kantig und unbequem, also sowohl inhaltsmäßig als auch musikalisch, aber es muss natürlich, Kölner Bands müssen natürlich hier in die Sendung.
1: Auf jeden Fall.
0: Wir sind ja bei Contemporary Old School hier in Köln bei 674.fm.
1: Da habe ich auch gleich noch eine Kölner Band, sehe ich gerade.
0: Und es kommt noch eine, und zwar direkt danach, Petra Buchholz mit Jokze. Erscheint am 1. Juli, ist die Single erschienen und die spielen auch am 13. November hier im Sender. Sind fünf anonyme Musiker, aber einen kenne ich.
1: Ja, da wissen wir noch gar nicht genau, wo die dann spielen, weil der Name steht ja noch gar nicht fest für den Raum hier unten
0: im Keller. Ach ja, richtig. Ja. Gibt's da nochmal.
1: Also sollte eigentlich am 15. Juli doch irgendwie eine E-Mail, aber keine Ahnung.
0: Ja, da gibt's neue Abstimmungsmöglichkeiten. Ne? Also der ursprüngliche Name, der dazu zur Verfügung gestellt wurde, war es doch nicht.
1: Ich habe ja selber auch einen vorgeschlagen, aber da war ich nicht alleine. Auch,
0: wie lautet der? Wir können ja mal
1: 674FM Konzertraum.
0: Also, fällt uns da nicht noch was Fetzigeres ein? Habe ich fetzig gesagt? Das nehme ich wieder zurück.
1: Hörbar.
0: Okay, aber hörbar. Petra Buchholz, also drei sind eher so rätselhafte Figuren aus der deutschen Punk- und Underground-Szene und die haben sich ein Stück ausgesucht mit dem Titel Jokze. Das ist, spielt auf den berühmten, ich kann den aber nicht, ungeklärten Todesfall von Günter Stoll aus dem Jahr 1984 hin, dessen letzte Worte angeblich eben dieses rätselhafte Wort Jokze gewesen sein soll. Die hat er auf den Zettel geschrieben, ist dann aus dem Haus gegangen und später wurde er tot in seinem Auto gefunden.
1: Das klingt ja wie dieser berühmte Film, wo der Typ Rosebud am Ende sagt.
0: Ja,
1: Citizen Kane.
0: Der kam auch hier bei Aktenzeichen XY ungelöst und so. Ja, total spitze, aber es geht hier um Musik. Grenzkontrolle mit Neumarkt, danach Petra Buchholz mit Jokze. Und beide spielen in Köln demnächst.

0: Also die Musik hilft bei der Hitze so ein bisschen, weil die graue Vorstadt, das ist alles so kalt geworden hier gerade im Studio.
1: Graue Vorstadt Tristesse.
0: Tristesse, ja, ein schönes deutsches
1: Wort. Und also man weiß leider nicht viel über diese wunderbare Band, die, glaube ich, auch nur diese eine Single rausgebracht hat. Hm. Der debile Rest ist der Name der Band und man weiß nur, Marc Debil hat da irgendwie mitgespielt, Synthwave von 2010. Das ist eine Single, die auf Herzschritt erschienen ist. Das ist ja so ein Unterlabel von Kernkrach.
0: Hast du jetzt ausgegraben erst?
1: Hab ich nicht ausgegraben, hat der Konz irgendwann mal beim Auflegen dabei gehabt. Der hat natürlich die Single, die kann man sich leider nicht mehr wirklich kaufen. Da braucht man einfach
0: immer wieder
1: einen besser dotierten
0: Story.
1: Job. Und es klingt halt authentisch nach frühem 80er-Material, ja, ist total. Aber wie gesagt von 2010 toll. Und davor, auch aus Köln, Dinner for Deux, zwei sympathische junge Herren, haben eine neue Kassette rausgebracht auf Myrtle Sounds. Die Kassette heißt 29. Das Stück heißt ganz klar, die Milch ist Gift im Music Store.
0: Hä?
1: Genau, und okay, da steht halt auch nicht viel dabei. Also wie gesagt, hier ne, Köln und so weiter, 100 Stück handnummeriert. Stimmt wirklich, ist wirklich handnummeriert, ich habe eine. Hm. Und am Anfang waren irgendwie die kryptischen Zeilen, die dann auch nochmal in der Miniaturbeschreibung dieser Veröffentlichung steht. Fick die GEMA, ich zitiere jetzt, fick die GEMA, fick Spotify Familienabo. Keine Ahnung, was das bedeutet.
0: Okay.
1: Also werden halt öfter so ein bisschen verglichen mit Grauzone und davon.
0: Mich persönlich ertappt.
1: Abwärts, keine Ahnung.
0: Genau. Sag mal, aber wolltest du bei dem ganzen Kassettenhype eigentlich nicht mitmachen?
1: Also ich kaufe mir manchmal eine Kassette, um junge Menschen zu unterstützen, die zum Beispiel Kassettenlabels haben. Myrtle also wie Sounds. Zum Beispiel den Uwe, aber auch den Jelger. Und ach so, ich habe vergessen zu spoilern. Am 31.07. wird es wirklich wahr. Jelle von Myrtle Sounds legt hier bei Action Time Vision auf. Es gibt kein Thema. Mhm. Das wird bestimmt total großartig oder eine Katastrophe. Mal schauen.
0: Wann nochmal?
1: Am 31.07.
0: 7., okay, das ist ja nicht mehr
1: das
0: so
1: Das ist lang. Ja dieser berühmte fünfte Freitag, wo halt erst Action Time Vision kommt und dann der Rundlauf. Diesmal mit dem Thema Körperteile.
0: Körperteile.
1: Körperteile.
0: Okay, wunderbar. Ich habe noch einen.
1: Ich habe noch keinen Song. Aber ja, mal schauen.
0: Guck dir deine Körperteile an, fällt dir schon was ein. Ne? Mittelfinger oder so, Punkrock.
1: Ist das, meinst du, das ist auch, zählt auch als Körperteil? Ich dachte jetzt wirklich nur Arme.
0: Also mein Mittelfinger ist mein Körperteil. Ne?
1: Ah ja, okay.
0: Würde ich sagen, gehört zum Körper.
1: Gut, dass wir keine Videoübertragung haben.
0: Ja. Wer weiß, was hier noch alles mitgefilmt wird. Ich habe noch einen Nachtrag zu Petra Buchholz. 13. November 2026 ist natürlich die Release-Party zu dem Album, was dann rauskommt, von dem ich die Single Jokze gespielt habe. Auf Spotify habe ich das gespielt, weil die gibt es noch gar nicht auf Vinyl. Wir machen weiter mit Musik und zwar

0: junge Menschen zu unterstützen, die zum Beispiel Kassettenlabels haben. Melded also wie Sounds. Zum Beispiel den Uwe, aber auch den Jelger. Und ach so, ich habe vergessen zu spoilern. Am 31.07. wird es wirklich wahr. Jelle von Myrtle Sounds legt hier bei Action Time Vision auf. Es gibt kein Thema. Mhm. Das wird bestimmt total großartig oder eine Katastrophe. Mal schauen.
1: Wann nochmal?
0: Am 31.07.
1: 7., okay, das ist ja nicht mehr
0: das
1: so.
0: Das ist lang. Ja dieser berühmte fünfte Freitag, wo halt erst Action Time Vision kommt ja. Und dann der Rundlauf. Diesmal mit dem Thema Körperteile.
1: Körperteile?
0: Körperteile.
1: Okay, okay, wunderbar. Ich habe noch einen.
0: Ich habe noch keinen Song. Aber ja, mal schauen.
1: Guck dir deine Körperteile an, fällt ja schon was ein. Ne? Mittelfinger oder so, Punkrock.
0: Meinst du, das ist auch, zählt auch als Körperteil? Ich dachte jetzt wirklich nur Arme.
1: Also mein Mittelfinger ist mein Körperteil. Ne?
0: Ah ja, okay.
1: Würde ich sagen, gehört zum Körper.
0: Gut, dass wir keine Videoübertragung haben.
1: Ja. Wer weiß, was hier noch alles mitgefilmt wird. Ich habe noch einen Nachtrag zu Petra Buchholz. 13. November 2026 ist natürlich die Release-Party zu dem Album, was dann rauskommt, von dem ich die Single Jokze gespielt habe. Auf Spotify habe ich das gespielt, weil die gibt es noch gar nicht auf Vinyl. Wir machen weiter mit Musik und zwar passt es jetzt ganz gut zu dem Song, den du gerade gespielt hast. Ich habe nämlich gerade noch getauscht, weil es so gut passt. Die Anstalt mit Ich will ist im September 2025 rausgekommen. Hinter der Anstalt versteckt sich keine Kabarettsendung, sondern nee, eine Berliner...
0: Bestimmt ein Cover von UKW, Ich will.
1: Kann sein. Das hören wir uns gleich an. Das ist eine junge Berliner Band, natürlich Synthpunk, Postpunk, Wave und ist auf Single erschienen und gab dann ein Debütalbum, das denselben Titel hatte, die Anstalt und ist einfach wunderbar. Kalte Synthesizer, verzerrte Gitarren, stoischer Gesang und sie selber sagen über ihren Sound, der heißt Spaghetti Western Synthpunk. Mhm. Ja, klingt auch so.
0: Hätten wir natürlich auch nachher vielleicht, wenn das noch klappt, kombinieren können mit der Band, die ich noch habe, Die Behörde.
1: Die Behörde, ah ja.
0: Das passt ja
1: die
0: auch,
1: Anstalt,
0: die Anstalt, die Behörde. Ich sehe schon die Plakate.
1: Und dann machen wir einen Klassiker von 1980, muss auch mal sein, Bauhaus mit In the Flat Field, ne? 78 gegründet in Northampton und Debütalbum. Ja, die Band hat es selber produziert, größtenteils, weil das war damals eben noch nicht der Sound in dem ganz jungen Label 4AD. Und dieser düstere, spröde Sound ist ja dann irgendwie auch die Vorläuferband für den ganzen Goth-Rock und so geworden. Mit den kantigen Gitarren und diesen komischen Rhythmen. Hat damals von den Kritiken her keine positiven Kritiken bekommen, wurde echt verrissen, aber ist dann später natürlich zur legendären Scheibe geworden. Wir fangen aber an mit Die Anstalt.

0: Sagst du nichts?
1: Ja doch, ich warte noch, bis du den Kopfhörer aufgezogen hast. Ich wollte nur fair sein.
0: Du kannst ja weiterreden. Ne?
1: Toller Song. Das war wirklich ein sehr guter Song.
0: Fand ich auch. Boah, da kommt schon der nächste.
1: Okay, mein Gott, du hast so viele Songs. Du hast so viele gute Songs. Ja, was war das nochmal?
0: Das war Bauhaus.
1: Ach ja, logisch. Oh Gott, deswegen war der auch so gut.
0: Ja. Das ist ja peinlich. Ja, ja, ja.
1: Ja. Kurz angelegt.
0: Aber damals sagen, von den Kritiken verrissen. Ne?
1: Es ist schlecht wirklich Musik. Heiß.
0: Ja, ja, es ist,
1: wir ja sind damals hier. War das ja noch was ganz Neues. Ja. Das ist ja heute
0: 1980.
1: Ganz mehr so. Ich habe jetzt was ganz Neues.
0: Ja, gerne.
1: Und zwar zwei Bands, die kommenden Sterne am Postpunk-Himmel. Das eine ist Teamwork. Und hier, ich muss mich bei Sarah möglicherweise entschuldigen. Eine von den beiden Bands war, glaube ich, eine Idee von ihr. Ich spiele aber extra Sachen, die noch überhaupt nirgendwo veröffentlicht worden sind, um mir da nicht in ihrer Sendung reinzufuschen. Teamwork heißen die. Und da spielt unter anderem, also es sind zwei Leute, Ronny und Liese. Und Liese kennen wir ja alle von Marodeur.
0: Du mit A.
1: Und die haben die letzte Platte auf Feelit Records gemacht. Die neue Platte, also brandneue Platte, Debüt-LP von Teamwork mit dem Namen Somebody's Gotta Do It, kommt auch auf Feelit Records raus, demnächst. Und im Oktober sollen die angeblich auch auf Tour kommen. Also man kann da hinschreiben und sagen, ihr könnt bei uns spielen. Ja, super. Also ich spiele gleich eher so ein tanzbares Ding mit so ein bisschen ESG-Einflüssen. Die haben aber, bedienen sich bei verschiedensten Sachen, also so ein bisschen wie auch ja Marodeur, so eine bunte Mischung ist. Also wirklich total toll. Ein großartiges Stück, das da heißt I burned my tongue with efficiency this morning. Effizienz ist dabei ein bisschen seltsam geschrieben. Ich hoffe, das stimmt alles so. Danach hören wir dann Guiding Light. Und also das ist wirklich der absolute Kracher. Wir haben ja schon mal ein Stück gehört von dem Demo-Tape von 2023. Da kommt jetzt auch auf Stucco Records die neue Platte raus. Fear on my own time. Fear on my own time. Die kommen aus Austin, Texas.
0: Ja.
1: Keine Ahnung. Und haben auf jeden Fall auch mal Kleenex und so weiter gehört. Also Elise Cook, großartige Sängerin, aber auch ein großartiges Quartett. Also ne, einfach nur Gesang, Schlagzeug, Gitarre, Bass. Ich will gar nicht zu viel erzählen. Wir hören da einfach mal rein. Diese beiden wunderbaren Bands Teamwork, gefolgt von Guiding Light.
0: Gib Gas.

0: Ja, jetzt ist fertig, ne? Toll. Das
1: Ja.
0: war Sweeping Promises.
1: Ich hab's nicht erkannt.
0: Ja,
1: Irre.
0: ist ja auch ganz neu. Also der Song kam, glaube ich, letzte Woche raus und am 14. August, gar nicht mehr so lange, erscheint das Album You Say I Romanticize. Und ja, früher waren die in Boston, jetzt in Kansas, warum auch immer. Und sind beim Label Sub Pop, ne? Vielleicht hört man das auch ein bisschen. Die ist einfach
1: Weil es
0: durchgehend.
1: sub-poppiger ist.
0: Nein, ja, nein, einfach dieser Profi-Sound, den die da haben, finde ich, das ist schon bemerkbar. Ja, toll.
1: Ja, aber
0: Und
1: die sind ja auch Profis. Der Crowfield Schnuck oder wie der heißt, der produziert ja X-Bands und so. Also der macht
0: ja,
1: wirklich tolle Sachen. Also,
0: aber
1: aber
0: das ist doch das zweite Album erst, ne? Also
1: das dritte.
0: dritte? Ah ja, okay. Ja, dann sind es Profis inzwischen. Und davor war Why Bother? Aus Mason City, Iowa, von denen haben wir öfter schon mal was gehabt. Und das liegt auch daran, dass die seit 2021, glaube ich, jetzt das achte Album oder ja, das achte Album rausgebracht haben. Also eine ganz eigenwillige Band. Und das heißt Beyond Step One. Also kommt am 7. August, eine Woche vorher. Da kann man jetzt jede Woche ein Album kaufen.
1: Ah.
0: Ist auch wunderbar. Und ja, die Besonderheit hier ist vielleicht, dass das fünfte Bandmitglied diese Spoken-Word-Beiträge, die die manchmal drin haben, aus dem Gefängnis in Iowa per Telefon aufgenommen hat und dann an die Leute ins Studio geschickt hat. Also die sind sehr eigenwillig und man erfährt über die ganz wenig, auch auf Bandcamp steht kaum irgendwas von Why Bother, sind aber eine feste Größe im ja, politischen
1: Showbiz.
0: Punk, ja, Showbiz,
1: Nee,
0: weiß
1: Quatsch.
0: nicht, ja, genau.
1: Die haben ja wirklich auch tolle Platten schon gemacht. Ja, ich habe jetzt, also wir sollten vielleicht
0: Weiter geht's, ja.
1: sicherheitshalber uns auch schon mal bei unseren Hörerinnen in Köln, Leipzig und sonst wo verabschieden.
0: Ja,
1: Es war
0: vielleicht,
1: sehr
0: ja.
1: schön, auch bei unseren Studiogästen,
0: Ja.
1: Gästinnen. Vielen herzlichen Dank fürs Vorbeikommen.
0: Danke.
1: Und man weiß ja nie, was kommt. Du hast schon erzählt, am nächsten dritten Freitag im Monat im August bist du komischerweise gar nicht da.
0: La France.
1: Ja, vielleicht kann man da ja irgendeine Schalte machen.
0: Oh, ja, vielleicht. Ja,
1: So.
0: gut, es geht hier, glaube ich, über, wie heißt Teams oder so? Oder Spotify? Nee, nicht Spotify.
1: Aber doch nicht,
0: Früher.
1: wenn ich hier alleine bin,
0: Ja,
1: dann wird das nicht funktionieren. Das klappt auf der Arbeit auch nie. Naja, ich habe jetzt auf jeden Fall noch zwei krachigere Sachen.
0: cool.
1: Das ist einmal Rising Damp, also aufsteigende Feuchtigkeit aus Dublin mit dem Stück Recognize Fascism. Ne? Weil wir haben ja schon
0: Fashion.
1: drüber gesprochen, Danger Dan, das ist jetzt ein
0: Ja.
1: Support-Song für Danger Dan, dass er vielleicht doch bei der Anstalt irgendwie seinen Song spielen darf. Und ja, wir haben hier so ein bisschen Post-Punk, aber halt auch mit so Industrial, EBM und Gothic-Einflüssen. Man weiß auch nicht viel über diese Künstlerin Michelle Doyle, außer dass sie das alles geschrieben, komponiert und selbst eingespielt hat. Tolle Kassette, die 2020 allerdings auch schon rausgekommen ist. Gefolgt von einem japanischen Duo, für mich ganz neu. Hypergel hat mich sehr erinnert an Saw You, wo wir auch schon mal ein paar Sachen von gespielt haben.
0: Ja.
1: Ein Duo, zwei Frauen sind das, und zwar, ich versuche es vorzulesen, Koharu Ishida am Gesang und Kurumi Kadoya am Schlagzeug. Und die beiden machen richtig Krach. Also das ist so eine Art No-Wave-Pop, aber auch mit schönen Industrial- und Noise-Einflüssen. Und die haben auch, glaube ich, diese ganzen japanischen Harsh-Noise-Sachen irgendwann mal gehört.
0: Wir müssen ja noch hier grüßen, ne? Also nochmal nach Leipzig und vor allen Dingen, dass ihr es nicht vergesst.
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0: Ja, und dann demnächst wieder auch hier auf dem Sender. Und ihr hört gleich weiter, wenn PJ's Music kommt fürs Wochenende, ist das eigentlich ein guter Mix.
1: Genau, aber irgendwas, der Jingle, das ist doch 66674 FM. Naja, egal. Okay, Rising Damp, Hypergel aus Osaka und dann bis zum nächsten Mal.
0: Bis zum nächsten Mal. Mach's gut.
1: Ciao, ciao.
0: Im September dann. Und kommt im Blücherpark
1: Ja,
0: am
1: aber
0: 4.
1: erstmal im August, auch wenn du
0: September.
1: da nicht da bist, aber und dann wieder zusammen im September.
0: Ja, genau. Alles klar.
1: Okay.
0: Bye bye.
1: Tschüss.

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Legenden, dazu noch Erwin Wagner, Back-to-Back Danny und TMO, Nickes, V-Paul und Alex Schmidt. Also, ihr seht schon ein Line-Up zum Zungeschnalzen. Holt euch die Tickets, sind unter rausgegangen, wieder erhältlich. Und wir hören jetzt noch weiter ein bisschen Musik. Nach dem Jingle geht's weiter. Bis später.

Schönen guten Abend, Zwischenmiete Radio Show, live aus dem Herzen Kölns. Hier ist die Südstadt, hier ist Zwischenmiete, hier ist Nickes. Ich freue mich, dass ihr alle eingeschaltet habt und heute wird es auf jeden Fall sehr viel funky Disco-Sound geben, passend zum Wetter. Ich hoffe, ihr habt Bock drauf. Und wir haben eine echt schöne Nachricht und wir freuen uns alle mega, dass es geklappt hat. Unabhängig davon, was ihr jetzt aus Funk, Media und Presse erfahren habt. Aber unsere Party am 26.07. findet statt. Township Rebellion am Start und Ike, Jewel-like für die Liebhaber. Ne? Ihr kennt ja die alten Residents vom Katzensprung-Festival. Echt Kölner.

Jo, da sind wir wieder live aus der Südstadt, 674 FM, Nick ist am Start. Ich hoffe, euch gefällt der funky Disco Groove. Ich glaube, was Besseres in den Freitagabend reinzukommen gibt es nicht. In eigener Sache, wir sind am 26. Juli an der Südbrücke mit Township Rebellion, Ike von Römertanz, You Like, TMO, Nickes, V-Paul, Erwin Wagner, Back to Back, Danny und Alex Schmidt. Also, Tickets gibt es bei rausgegangen.de. Alles weitere findet ihr. Es gab natürlich viele Verwirrungen, das hat man natürlich mitbekommen, über die Social-Kanäle, über Artikel in der Zeitung und Funk und Fernsehen. Aber wir sind sehr froh, dass wir nächste Woche Sonntag dort unsere Party durchziehen dürfen. Und wir würden uns natürlich mega freuen, wenn ihr am Start seid, weil Köln braucht Open-Air-Flächen, Kulturräume, Schutzräume für die Szene, für die Stadt. Deswegen kommt vorbei, unterstützt die Südbrücke, unterstützt uns. Wir freuen uns sehr. Die nächsten 15 Minuten gibt es noch ein bisschen Sound und dann startet auch die wunderbare Show von unserem guten Freund Numinus, Numizism. Dranbleiben lohnt sich. Bis gleich. Jingle und dann kommt wieder Musik.

Das war's schon wieder. Zwischmiete Radio Show. Schaltet wieder ein. Jeden dritten Freitag sind wir hier am Start. Jetzt kommt mein lieber Kollege Numinos mit seiner wunderbaren Show Numizism. Bleibt auf jeden Fall dran für gute Musik. Wir sehen uns am 26.07. an der Südbrücke. Township Rebellion. Alles weitere erfahrt ihr aus Social Media, rausgegangen.de. Dort kriegt ihr die Tickets. Jo, jetzt habe ich doch ein bisschen zu früh das Outro gestartet. Du musst jetzt noch 30 Sekunden überbrücken. Dann erzähle ich nochmal das Line-Up. Township Rebellion, Ike von Römertanz, You Like, bringen hier kleines Comeback. Freut euch drauf. Alex Schmidt, der bestimmt einiges aus seinem Repertoire spielen will, weil er richtig fleißig released und produziert. B-Paul, legendäres Closing an der Ketoga gespielt. TMO und Nickes. Abgerundet wird das Ganze von Erwin Wagner und Danny. Bis dahin, ciao, ciao, kommt gut durch die Nacht.

Ja, einen wunderschönen guten Abend. Hier ist die Erde, hier ist Köln, hier ist die Südstadt, hier ist 674 FM und ihr hört Numicism Folge 79. Und nach dem famosen, ungewohnt balearisch-discoiden Mix vom Nickes und der netten Überleitung greife ich den Ball bzw. die BPM-Zahl auf und wir schunkeln uns weit unterhalb der 120 BPM in den Freitagabend hinein.

ein Track, aus dem man eigentlich gar nicht rausgehen will. Ein fast endloses Loop. The Astro Depth von Astrolight. Wir nähern uns dennoch der letzten halben Stunde Numicism hier bei 674 FM. Schön, dass ihr dabei seid und viel Spaß auf der Zielgeraden.

so auf die letzten Meter, respektive letzten Minuten, konnten wir hier nochmal richtig fliegen mit EFG, Sonic Fusion. Ich bin raus, euer Nominos. Ich entlasse euch in die Nacht. Kommt gut durch, in und durch das Wochenende. Bis zum nächsten Mal. Bye bye, euer Nominos.

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1: Guten Morgen. Guten Morgen. Guten Morgen. Guten Morgen, guten Morgen, guten Morgen. Hier ist Muschelradio auf 674 FM. Am 13.07.2026. Es ist 5:01 Uhr. So, und jetzt werden wir erstmal wach, wie das immer manchmal so ist, morgens um 5, da muss man ja erstmal wach werden, ne?

Muschel Radio hier. Am Montag, den 13.07.2026 mit Rolf Kistenich. Wir hörten am Anfang zum Bach, wenn The DJ Producer mit Completely Unreal. Und das ist eine EP, die heißt auch Completely Unreal. Danach Marco Bailey, Dust on My Soul. Das ist aus dem Sampler, ist das QR, dann D.114 AQRFR 26. Beides ganz neu. Hier ist es wirklich total heiß hier unten und ich habe das Fenster aufgerissen und habe die Musik verhältnismäßig laut. Naja, ich muss auch hier unten leben, ne? Ich tue einfach mal so, als wenn ich noch jung wäre.

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1: The Radiator. Die letzte Single war das, die ist aber auch jetzt auf der neuen Platte drauf. Und die neue Platte, die kommt erst am 14. August raus. Aber das hier gab es schon vorher und es gab dann noch eine B-Seite auf dieser Single. Die muss jetzt auch noch kommen, da gibt's noch nichts. Muschelradio hier auf 674 FM mit Rolf Kistenich.

Scrub It, B-Seite von der Radiator Single von Get Down Services, ganz warm, und ein Stück von der neuen Platte spielen wir gleich auch noch. So, Pelikan haben eine neue EP gemacht, das ist, glaube ich, noch von Anfang des Jahres. Die heißt Ascending 12-Inch EP und wir haben daraus Cascading Kresken. Und da gibt es was Besonderes, da gibt es sogar einen Sänger und das ist Geoff Wrigley. Der ist der Sänger von der Emo-Hardcore-Band Thursday und der singt halt heute mal bei Pelikan.

Pelikan zuerst aus Chicago, die Instrumental-Hardcore-Band. Cascading Cresken featuring Geoff Rickley, der denn da singt. Ausnahmsweise haben sie den eingeladen. Der singt eigentlich bei Thursday. Und das Ding hieß Ascending 12 Inch. Und dann kam Social Distortion. Wicked Game. Auf der neuen Born to Kill Platte ist das zu finden, haben sie das gecovert. Und das ist live auf jeden Fall schon eine Hymne. Das Stück zu covern ist ja sowieso schon, das kann man ja eigentlich gar nicht besser machen wie das Original, aber der Mike Ness, der darf das, der hat auf jeden Fall die richtige Attitude. Es gibt eine neue Platte von Mountain Goats. Ja, die kommt am 7.8. raus, aber wir hören hier schon mal vorab. Charlie Sheen reaches out to the feet. Bitteschön.

Nach den Mountain Goats mussten es nochmal die Mountain Goats sein aus ihrer neuen Platte, die am 7.8. erscheint, Shallow Grave. Danach Zack hörten wir dann eben. Zack aus Dublin. Neue Platte haben die nämlich gemacht und die ist produziert von John Spud Murphy, der auch wieder jetzt Hand angelegt hatte, hatte auch eine lange Pause. Der berühmte Produzent, der unter anderem auch für die Düsternis und für den Gruftifug-Sound von Lancome verantwortlich ist. Aus der Platte Wake Up People das Stück King Size und die werden Anfang Dezember in Bruxelles spielen. Das Ganze geht über das GMO-Label hier in Köln, wo unter anderem auch Matthias Schaffhäuser drauf ist und. Wunderbare Menschen sind das, die da dafür sorgen, dass wir sowas hier nach Köln kriegen. Und dann auch noch in unserem kleinen, bescheidenen Bruxelles. So, jetzt werden wir ein bisschen privater erstmal, aber Quatsch, wir sind ja immer privat hier. Immer. Muschelradio hier auf 64 FM mit Roskistenich um 5.41 Uhr am 13.07.26.

Ja, wir hatten David Sylvian, kam mir dann irgendwie über den Weg, jetzt am Wochenende. Good Man aus der Dead Bees on a Cake Platte von 1999 an der Akustikgitarre Mark Ribot und jetzt eben dann danach Lee Scratch Perry und Mouse on Mars. Wie toll. Allein schon wenn man das schon liest. Rock Curry aus der neuen Platte, die Mouse on Mars da zusammen gezimmert haben. Special. No problem. Und das groovte doch so toll. Man könnte meinen, es wäre reingesampelt gewesen. Das Schlagzeug von Jackie Liebezeit von Moonshake. Von Ken ist es aber nicht. Es wird live gespielt von dem Drummer aus Italien. Der heißt Andrea Belfi. Ja, einmal die Scratch Perry. Geht natürlich nicht. Das muss jetzt gleich Folgen haben. Lee Scratch Perry und Mouse on Mars, ganz frisch, ganz neu. Yeah, yeah, yeah. Special, no problem. Bitteschön.

0: Ted Milton, der hat eine Doppel-CD rausgebracht mit seinem Projekt The Oats. Das ist ja er einmal auf der ersten CD zusammen mit halt Sam Britton, sein Partner da bei The Oats. Und die zweite CD, die dabei ist, das sind Gedichtvortragungen, sagen wir das mal so. Und das hat er meiner Frau letztens beim Konzert in die Hand gedrückt, weil ich war ja nicht da. Ich war beim Klassentreffen, ich habe das letzte schon ausfallen lassen und irgendwie dachte ich, oh mein Gott, du hast es schon 100 Mal gesehen. Ja, aber es muss ja wieder toll gewesen sein. Es ging ihm körperlich ja nicht so gut. Er hat was an der Hüfte oder an den Beinen und man munkelt dann, ja, der ist ja auch jetzt schon was alt und so. Ja, mal gucken, wie das mit dem noch weitergeht. Also wenn ich das hier höre, da kann ich nur sagen, also bei dem Konzert war er auf jeden Fall geistig volle Pulle da. Es gibt da Ausschnitte im Netz. Und ich kann nur sagen, wer meint, das geht irgendwie da bergab irgendwie mit dem Ted Milton. Nein, der ist voll da. Wir gucken jetzt mal, wir hören jetzt mal erstmal so ein kleines Gedichtchen und dann halt The Oats, also mit Sam Britton zusammen. Einmal von der einen CD und einmal von der anderen CD. Bitteschön, bitteschön, bitteschön. Ted Milton, Sam Britton, The Oats.
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Ja, vor einer Woche oder zwei hat er eine Mail geschrieben, dass er jetzt mit dem Sam Britton auch auf Tournee geht. Und das wird wohl noch Anfang des Jahres oder so werden. Und also, wie man ja hört, ist er voll da. Und von wegen, er kann nicht mehr so, oder alles Quatsch, der Mann ist voll aktiv hier. Und wir freuen uns, ich habe ihm eine Mail geschrieben, wie wir das denn jetzt da hinkriegen und so. Und wir werden es auf jeden Fall tun. Der Mann, der kommt also mit The Oats, mit seinem Partner Sam Britton, wieder ins Blue Shell. So, und jetzt werden wir ein bisschen düsterer. Da sind wir ja seit letzter Woche. Das war ja letzte Woche mein Comeback sozusagen. Es war chaotisch, aber so ist das halt manchmal beim Radio. So, es gibt endlich mal wieder eine neue Kassette von Margarite Records. Und da geht's um Diendra. Diendra mit Vertibra aus der Kassette Body. Ja.

Also, etwas düsterer. Diendra, Aktionist, hauptsächlich macht er in Tapes, macht Neues, experimentell und so. Aus Amsterdam hat er eine neue Kassette rausgebracht, die heißt Body, und wir hörten Vertibra, und das Ganze ist erschienen auf Margherita Records aus Italien. Danach African Imperial Wizard, haben wir ja letzte Woche drüber gesprochen, ausführlich. Hangby, dem David Brenner Remix von der neuen Platte, die heißt Duna Comanil. Und diese Duna Comanil, die war eine tansanische Widerstandskämpferin. Die hat historische Berühmtheit durch ihren erbitterten Kampf gegen die deutsche Kolonialherrschaft erlangt. Das war in Ostafrika. Und da gibt es diesen legendären Mai-Mai-Aufstand, wo unser Kaiser da alles nieder hat metzeln lassen. Das war 1906 und wurde dann gefangen genommen und dann von den deutschen Kolonialtruppen gehängt. So, das zum Thema nochmal, auch zu letzter Woche, African Imperial Wizard. So, jetzt Bassgitarre, Schlagzeug.

Vendra. Jojo, Orgel. Devendra Benhart aus der What Will We Be Platte von 2009. Fuhlen. Fast Halbzeit beim Muschelradio. Heute am 13.07. Das heißt, wir kommen zu unserem berühmten Mittelteil. Und da geht's heute um das Jahr 1981. Ja, da war ja viel los, ne? Von allen Seiten. Ich glaube, Dietrich Dietersen hat irgendwann mal geschrieben, dass das beste Buch 1981 eine Schallplatte war.

Dub Syndicate. Und zwar ist das in Anlehnung an das Stück eben von Lee Scratch Perry. Ja, ja, ja, gab es nämlich von Dub Syndicate auf der Platte Stoned Immaculate von 1991 ein Stück, das hieß Wadada Wadada, in Klammern means love. Und Wadada Wadada war damals Kult.

Das war der berühmte Mittelteil, wo es um das Jahr 1981 ging. Und zwar hörten wir nämlich schön von der legendären Platte Fire of Love von 81 6-Beat The Gun Club. Davon hören wir nämlich heute noch ein Stück. Das wollte ich schon immer und heute wird es dann auf jeden Fall getan. Danach kam Glenn Danzig mit seiner ersten Band The Misfits. Eine 7-Inch EP war das, die da rauskam 1981. Hits from Hell, London Dungeon. Danach aus Belgien, Marine hießen die. Kleine süße Single, Live in Reverse auf Krepuskül, The Disco, ich weiß gar nicht mehr. Das war auch damals alles Kult. Da war Belgien wirklich ziemlich angesagt, was da so gemacht worden ist. Danach kam Plus Instruments. Da gibt es zwei Bands in Holland damals, oder gab es zwei Bands in Holland damals, einmal Nesmack und Plus Instruments, und die kooperierten immer so zusammen. Das waren zwar eigenständige Bands, aber die haben auch schon mal so gegenseitig ihre Mitglieder ausgewechselt. Mal der mit dem, mal der mit dem. Und da gab es nämlich dann eine schöne Split 12-Inch EP Nesmack Plus Instruments. Auf der einen Seite dann das eine, auf der anderen Seite das andere. Und wir hatten nämlich Plus Instruments auf der anderen Seite mit Special, ein alter Guest Club Hit. Danach kam London Underground, produziert von Adrian Sherwood, Train of Thought, auch eine 7-Inch. Und der Adrian Sherwood hatte da schon sein On-U-Sound-Label gegründet. Ich glaube, das war 1980, als er damit anfing. Und hier, das hat er so zwischendurch gemacht. Das war auch so ein Unterlabel irgendwie. Jetzt kommen wir nämlich zu On-U-Sound persönlich sozusagen. Und zwar mit

Artofact hat die Rechte bekommen, über das Material von Push Control sich hermachen zu dürfen und wieder veröffentlichen und. Habe ich auch schon ein paar Sachen letztens so gespielt. So, das sind ja die alten IBM-Pioniere. Kult natürlich. So, und jetzt gibt's eine 4-CD-Box ab dem 14. August. Da steht dann schön drauf, 1983 bis 86, Hit the Pulse to Purge. Und wir hatten davon schon mal ein Stück, das war Refugi im Rise Fauber Rebuild. Und Refugi war damals auch Kult im Guest Club aus der Platte Step Forward, Illuminated Records, alles Kult, cool. Alles Kult, Kult, Kult. Da kam auch der erste Test-Department und so. Das ganze Gedöns da, das fing da an, da sind die Wurzeln. Und da freuen wir uns auch drauf, wenn wir dieses Ding da auseinandernehmen können. Es gibt viel Original und es gibt viel auch, was es nicht sonst so gab. Und dann auch Remixe, also ein tolles Paket. Der 14. August, da würde ich sagen, da ist im Sommer halt schon Weihnachten. So ist das. So. Davor Dub Syndicate hatten wir ja schon und wir machen erstmal hier weiter im Text.

zwei Industrial IBM Noise Acts haben sich hier zusammengetan. Einmal Static Bloom aus New York, Brooklyn. Und Blush Response kommt auch aus New York, ist aber jetzt im Moment in Berlin. Und die haben eine EP gemacht, die heißt Folding In, noch vom letzten Jahr. Und das Stück Exposure Dose hörten wir.